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3: Am Sonntagmorgen begrüßt Sie ganz herzlich Johannes Kolk zu Aufgeweckt. Ich bin zurück aus dem Urlaub und freue mich auf die Sendung. Und natürlich freue ich mich, dass Sie mit dabei sind. Jetzt habe ich für Sie Danja König mit So soll es sein.

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0: Schlösser aus Sand von Simon Kümmling am Sonntagmorgen bei ERF Plus. Und an dieser Stelle möchte ich gerne gemeinsam mit Ihnen einen Blick in die Bibel werfen. In Psalm 29, Vers 11 steht ein ganz kurzer Satz: Der Herr wird seinem Volk Kraft geben. Das klingt schön, aber mal ehrlich, das, was einem morgens wirklich Kraft gibt, ist doch eigentlich das Frühstücksbrötchen und der Kaffee, oder nicht? Über diese Frage spricht jetzt Gudrun Weber im Wort zum Tag.
1: Das Brötchenangebot der hiesigen Bäckerei ist vielfältig. Eine Sorte fällt mir besonders auf, das Kraftmeierbrötchen. Die Werbung dazu lautet: Kleiner Kraftprotz mit Körnern, gibt Kraft für den Tag. Genau das brauche ich, Kraft für den Tag, Kraft, um alle Herausforderungen zu meistern. Wird der kleine Kraftmeier dazu beitragen? Verlangen nach Stärke und Kraft erfüllte Menschen zu allen Zeiten, auch Israel, Gottes Volk. Wo immer sie hinzogen, es gab Bedrohungen und Angriffe. Führungskräfte wie Mose oder Nehemia standen vor dem Problem: Das Volk hat keine Kraft mehr. In solchen Zeiten helfen Ermutigungen. Die sind in der Bibel reichlich zu finden, zum Beispiel in Psalm 29. Da heißt es in Vers 11: Der Herr wird seinem Volk Kraft geben. Das ist ein gewaltiges Versprechen. Wer ist dieser Herr, der das zusagt? Die vorangehenden Verse zeigen ein klares Bild. Dieser Herr ist der heilige Gott, der machtvoll über Himmel und Erde herrscht. Seine Stimme erschallt über die Meere, erschüttert die Wüste und lässt Gebirge zerspringen. In ihm liegt eine Kraft, der sich niemand widersetzen kann. Erstaunlich ist, dass dieser mächtige Herr seine Kraft einem schwachen Volk zukommen lassen will. Doch es ist sein Volk, das er sich auserwählt hat. Dabei geht es nicht nur um das Volk Israel, sondern auch um das Volk, das er sich durch seinen Sohn Jesus Christus erworben hat. Dazu gehört jeder, dessen Schuld durch Jesus vergeben ist. Am Kreuz nahm Jesus die Strafe für alle Schuld auf sich. Bei ihm empfange ich ein neues, ewiges Leben und bin damit Teil seines Volkes. Petrus bestätigt der christlichen Gemeinde: Ihr aber seid ein von Gott auserwähltes Volk. 1. Petrus 2, Vers 9. Gott sieht nicht nur sein Volk, er sieht auch den Einzelnen. Den, der nicht mehr kann, der liegt ihm besonders am Herzen. Ich will das Schwache stärken, sagt er im Buch Hesekiel Kapitel 34, Vers 16. Diese Liebe zu den Schwachen und Kranken hat Jesus Christus durch sein Leben sichtbar gemacht. Im Matthäus-Evangelium Kapitel 9, Vers 12 erklärt er: Die Gesunden brauchen keinen Arzt, sondern die Kranken. Wer nicht mehr gebraucht wird, wer am Rande steht, der Kranke und der Schwache, der hat bei Gott einen besonders hohen Stellenwert. Warum? Paulus erhält die Antwort. Auch er ist krank und schwach. Dreimal bittet er Gott um Befreiung. Und Gott sagt zu ihm: Meine Gnade ist alles, was du brauchst. Denn gerade wenn du schwach bist, wirkt meine Kraft ganz besonders an dir. Schwach und krank, das ist nicht das Ende, sondern der Anfang. Der Anfang eines Lebens, das nicht die eigene Kraft als Maßstab setzt, stattdessen die Kraft Gottes. Um diese Kraft bittet, darauf vertraut und dafür dankt. Ein Leben, das nicht auf den ausgetretenen Pfaden der Starken dieser Welt läuft, sondern auf den verborgenen, heiligen und überraschenden Wegen Gottes. Da gibt es kein Kräftemessen. Gott hat mich ganz im Blick, liebevoll und fürsorglich. Er weiß, welches Maß an Kraft ich brauche und wann ich getrost schwach sein darf. Wenn ich mich auf Gott und seinen Weg mit mir einlasse, dann werde ich nicht nur die nötige Kraft erhalten, vielmehr auch das, was Psalm 29, Vers 11 weiter verspricht: Der Herr wird sein Volk segnen mit Frieden.
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Kevin Lux mit Show Me the Way bei ERF Plus. Ja, und was Sie in den nächsten Minuten hier erwartet, das verrate ich Ihnen kurz. Wir haben ein Wunder für jeden Tag von Deborah Rosenkranz für Sie und Musik von Oliver Fietz. Wenn ich nur dich hab.

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1: Bereit für eine gute Herausforderung? Achtung, heute werde ich dich und auch mich herausfordern. Wir alle kennen wahrscheinlich die Geschichte aus der Apostelgeschichte, in welcher Petrus und Johannes einen Gelähmten heilen. Es heißt, als Petrus und Johannes den Tempel betreten wollten, bat der Gelähmte auch sie um Geld. Sie blieben stehen, richteten den Blick auf ihn und Petrus sagte: Schau uns an. Erwartungsvoll sah der Mann auf. Würde er etwas von ihnen bekommen? Doch Petrus sagte: Geld habe ich nicht, aber was ich habe, will ich dir geben. Im Namen von Jesus Christus aus Nazareth, steh auf und geh. In demselben Augenblick konnte der Mann Füße und Hände gebrauchen. Apostelgeschichte 3, 3-8. Fällt dir auf, dass Petrus und Johannes ihm nicht gegeben hatten, worum er gebeten hatte, sondern viel, viel mehr? Darf ich? Ich möchte hier meinen herausfordernden Gedanken aussprechen. Kann es sein, dass es uns schon reicht, Menschen das zu geben, worum sie bitten, wo wir ihnen doch so viel mehr zu geben hätten? Wir freuen uns zum Beispiel darüber, unseren Nachbarn regelmäßig zu helfen. Doch wir erzählen ihnen nie von Jesus, der ihr persönlicher Helfer sein möchte. Wir fahren vielleicht einen kranken Menschen aus Nächstenliebe zum Arzt, doch erzählen ihm nie von Jesus, dem es möglich ist, Kranke zu heilen. Wir sehen einen Bettler an der Straße, werfen vielleicht einen Euro in seinen Hut und fühlen uns dabei, als hätten wir das Größte überhaupt getan. Doch würden wir uns auch zu ihm hinunterbeugen und ihn fragen: Kennst du Jesus schon? Darf ich für dich beten? Ja, vielleicht geht es an erster Stelle nicht einmal darum, von Jesus zu reden, sondern für die Menschen zu beten. Tun wir das? Ich bin mir sicher, Petrus und Johannes sind an diesem Tag nicht ohne Gebet los. Deswegen wussten sie, welche Kraft sie hatten. Deswegen sagte Petrus: Was ich habe, will ich dir geben. Denk mal drüber nach. Du kannst weitergeben, was du hast. Und du hast sogar mehr, als du weitergibst. Lass uns Menschen mehr geben, als sie erwarten. Wo wirst du heute damit anfangen? Danke für dich.
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0: Sie hören Aufgeweckt bei ERF Plus, einem christlichen Radiosender. Wir sprechen über Jesus Christus, weil wir von ihm begeistert sind. Aber ich will Ihnen nichts vormachen. Wer sich für ein Leben mit Jesus Christus entscheidet, den erwarten Wunder über Wunder, viele segensreiche Zeiten und das absolute Grande Finale. Allerdings auch jede Menge Ärger, Schwierigkeiten und teilweise sogar lebensbedrohliche Probleme. An dieser Stelle, ja, gebe ich ab an ERF Plus Redaktionskoordinator Horst Kretschi und seinen heutigen Anstoß zu einem Bibelvers aus dem Neuen Testament, Hebräer 13, Vers 3.
1: Gegenwärtig leben 8,2 Milliarden Menschen auf diesem Globus, darunter 2,3 Milliarden Christen. Aber längst nicht alle können ihren Glauben ungehindert praktizieren. Nach Angaben des Hilfswerks Open Doors werden gegenwärtig mehr als 380 Millionen Christen in fast 80 Ländern wegen ihres Glaubens verfolgt und diskriminiert. Dass Menschen wegen ihres Glaubens an Jesus Christus verfolgt, bedrängt und inhaftiert werden, ist absolut nicht neu. Schon im Neuen Testament der Bibel wird davon berichtet. Bereits einige der ersten Christen wurden verfolgt und getötet. Im Hebräerbrief findet sich die Aufforderung: Kümmert euch um alle, die wegen ihres Glaubens gefangen sind. Sorgt für sie wie für euch selbst. Steht den Christen bei, die verhört und misshandelt werden. Leidet mit ihnen, als würden die Schläge euch treffen. Schon damals sollten Christen für andere Christen beten, die verfolgt wurden. Auch heute ist das Gebet wichtig. Es stärkt verfolgte Christen, wenn sie wissen, dass sie nicht allein und vergessen sind. Es hilft ihnen, wenn sie erfahren, dass andere sich für sie einsetzen und in ihren Gedanken und Gebeten bei ihnen sind. Und den Christen, die für ihre verfolgten Glaubensgeschwister beten, macht es bewusst: Glaubensfreiheit ist ein kostbares Gut, das es zu schützen und zu bewahren gilt, denn es wird immer wieder von allen Seiten angegriffen. Wobei Christen Glaubensfreiheit nicht nur für ihresgleichen erbitten und erstreben können, es geht immer auch um die Freiheit der Andersdenkenden.
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0: Ich bin Kai-Uwe Wolczak und begrüße Sie zu einer dreiteiligen Vortragsreihe mit dem Titel Christus in euch, von der Freiheit der Kinder Gottes. Referent ist der Neutestamentler Professor Hans-Joachim Eckstein. Im ersten Teil dieser Reihe ging es schwerpunktmäßig um die Frage, wie man, Zitat, die herrliche Freiheit der Kinder Gottes erlangen kann, die der Apostel Paulus in einem seiner Briefe erwähnt. Im zweiten Teil stand die sogenannte Heiligung im Mittelpunkt, also welche Konsequenzen der Glaube im alltäglichen Leben hat. Und nun folgt Teil 3, Jesus, das Ebenbild Gottes des Vaters, und wir, ein Ebenbild Jesu Christi.
1: Christus in euch, die Hoffnung der Herrlichkeit, die Hoffnung auf Herrlichkeit und die herrliche Hoffnung, die uns gegeben ist. Johannes 20, Vers 21f. Der Auferstandene spricht zu den versammelten Jüngern, die verschreckt sich eingeschlossen haben und die Auferstehung noch nicht recht verstehen können. Friede sei mit euch. Wie mich der Vater gesandt hat, so sende ich euch. Wie mich der Vater gesandt hat, so sende ich euch. Wie hat uns der Vater gesandt? Was ist die christliche Sendung? Nun, Jesus macht's uns einfach. Wie mich der Vater gesandt hat, so sende ich euch. Was ist wesentlich für unsere Sendung? Nun, dann müssen wir nur fragen, was ist denn wesentlich für die Sendung Jesu? So einfach kann es sein. In Johannes 1, Vers 18 hieß es zum Abschluss des Prologs, der Eröffnung des Johannesevangeliums, diesem wunderschönen Christushymnus. Johannes 1, Vers 18. Niemand hat Gott je gesehen. Denn Gott ist das unsichtbare Urbild. Gott selbst hat niemand gesehen. Der einzig Geborene, der selbst Gott ist und in des Vaters Schoß ist, an seiner Brust liegt, also mit ihm eng verbunden ist, der hat ihn uns verkündigt. Gott, der Vater, ist das Urbild. Jesus, die Weisheit Gottes, wie der Johannesprolog sagt, das Wort Gottes, ist sein Ebenbild. Er ist Spiegel seines Vaters. Er ist der Strahl des Lichtes seines Vaters. Er ist der Ausfluss der Herrlichkeit seines Vaters. Was bedeutet denn Ebenbild in diesem gefüllten Sinne? Eikon, Gottes Wort, Gottes Weisheit. Er ist das Ebenbild des Urbildes. Kein Mensch hat Gott je gesehen. Niemand hat Gott je gesehen, der einzig Geborene, Jesus Christus, der selbst Gott ist, so heißt es ursprünglich im Griechischen, nicht? Also er ist selbst Gott von Wesen, der hat ihn uns verkündigt, wörtlich, er hat ihn uns exegesiert. So hat er das Wesen seines Vaters ausgelegt durch sein Leben, durch seine Worte, durch sein Wirken. Er hat es ausgelegt durch sein Kreuz und seine Auferstehung. Also, wir haben es bei dem Sohn Gottes mit einem Ebenbild zu tun. Wie mich ein Vater gesandt hat, so sende ich euch. Wie es Paulus bezeugt, so auch Johannes. Wir sollen Ebenbild Jesu Christi sein, wie Jesus Christus Ebenbild seines Vaters war. Johannes 1, Vers 14. Dieses Wort Gottes, also Jesus Christus, wurde Fleisch und wohnte unter uns. Es wurde Fleisch. Warum Fleisch? Nun, eigentlich hätte man auch sagen können, er wurde Mensch. Aber wenn ein Mensch als Fleisch beschrieben wird, dann liegt der Ton auf seiner Vergänglichkeit, auf seiner Angreifbarkeit, auf seiner Verletzlichkeit. Also er wurde ein vergänglicher Mensch und als solcher hat er ja auch unsere Vergänglichkeit mitgetragen, alles gelitten, was wir leiden als Menschen. Er ist versucht wie wir, aber ohne Sünde. Er ist Fleisch und damit für uns sichtbar und greifbar geworden. Und wir sahen seine Herrlichkeit. Es war herrlich, was man bei Jesus sah und erlebte. Aber es war ja nicht seine Herrlichkeit, es war die Herrlichkeit des einzigartigen Sohnes Gottes, die Herrlichkeit nämlich seines Vaters. In dem ganzen Leben Jesu von Geburt bis zum Kreuz spiegelte sich Gottes Wesen, spiegelte sich Gottes Barmherzigkeit, spiegelte sich Gottes Liebe. Jesus zu sehen bedeutet, den Vater zu sehen. Und nichts anderes wollte er sein. Als der Sohn seines Vaters hat er wunderbar gewirkt. Johannes 2 ist für manche irritierend. Es geht hier um die Symbolik des Heiles. Nicht Wein steht für die Heilszeit und dass wir Wasser in der Wüste haben, ist die Verheißung der Propheten. Aber wir haben nicht nur genug zu trinken, es kommt die Zeit des Feierns. Er macht das Menschen Unmögliche. Aber schon hier wieder faszinierend bei der Verwandlung von Wasser zu Wein, dem ersten Zeichen, das er tat und offenbarte seine Herrlichkeit, soll heißen die Herrlichkeit seines Vaters, ist faszinierend, so wie mich mein Vater sendet, sende ich euch, das Einbeziehen von Menschen. Haben die Menschen in dem, was sie taten, das Wunder vollbracht? Nein, sie haben nur das getan, was sie konnten. Das Wunder hat er vollbracht. Die Wandlung zum Erweis der Herrlichkeit Gottes. Und der Wein steht für die Überschwänglichkeit dessen, was Christus offenbart hat. Der Sohn kann nichts von sich aus tun. Der Sohn kann nichts von sich aus tun. Der Sohn Gottes, der Mensch geworden ist, tut nichts von sich aus, getrennt und allein. Nichts tue ich ohne meinen Vater, sondern nur, was der Sohn den Vater tun sieht, denn was dieser tut, das tut gleicherweise auch der Sohn. Denn der Vater hat den Sohn lieb und zeigt ihm alles, was er tut und wird ihm noch größere Werke zeigen, sodass ihr euch verwundern werdet. 30. Ich kann nichts von mir aus tun. Wie ich höre, so richte ich. Und mein Gericht ist recht, denn ich suche nicht meinen Willen, sondern den Willen dessen, der mich gesandt hat. Der Sohn will gar nichts ohne seinen Vater tun. Der Sohn ist in Einheit mit dem Vater. Er ist im Wir mit dem Vater. Das Ideal des Menschen ist orientiert am Ideal Gottes. Gott ist kein Einzelwesen. Gott ist von seinem Wesen her Beziehung. Vater, Sohn und Heiliger Geist. Und so wurden wir geschaffen, nicht als Individuen im Sinne von subjektivistischer Abtrennung, als Ich, sondern in Beziehung. Der Mensch hat nicht nur Beziehungen, in seinem Wesen grundsätzlich ist der Mensch Beziehung. Wie schnell entwickeln sich Kinder, wenn sie geliebt und ermutigt und betreut und begleitet werden? Und umgekehrt zu unserem Erschrecken heute, wie schwer haben es Kinder, die diesen Schonraum und diese Beziehung und diese Geborgenheit nicht genießen können. Aber Beziehungswesen sind wir ja viel länger als nur die ersten 3 Jahre. Wir bleiben es. Im Alter wird es wieder deutlich, weil irgendwann der Punkt kommt, wo wir alleine nicht mehr im Alltag zurechtkommen und dann Familie oder Pflegeheim eben für uns sorgen muss. Der Mensch ist ein Beziehungswesen. Wir haben nicht Beziehung, wir sind Beziehung. Und das ist gut so. Eine wunderschöne Umschreibung für die engste Beziehung. Ich in dir und du in mir. Das ist die Verbindung. Ich in meinem Vater und der Vater in mir. Das hat Jesus durchgeführt von Anfang bis zum Ende. Jesus sagt, wenn ihr mich erkannt habt, so werdet ihr auch meinen Vater erkennen. Und von nun an kennt ihr ihn und habt ihn gesehen. Wenn ihr mich erkannt habt, werdet ihr auch meinen Vater erkennen. Ihr habt ihn gesehen, denn ich bin das Ebenbild meines Vaters. Spricht zu ihm Philippus: Herr, zeige uns den Vater und es genügt uns. Was muss da in Jesus vorgegangen sein? Was habe ich euch denn 3 Jahre lang gesagt? Schaut mich an und ihr seht den Vater. Nichts bin ich ohne meinen Vater. Ich will nur den Vater verherrlichen. Er lebt durch mich. Er hat die Tausende gespeist. Er hat Wasser zu Wein gemacht. Er hat die Gelähmten und die Blinden geheilt. Es war doch der Vater durch mich. Und du sagst jetzt, oh ja, zeige uns den Vater. Jesus spricht zu ihm, solange bin ich bei euch und du kennst mich nicht, Philippus. Wer mich sieht, der sieht den Vater. Wie sprichst du dann, zeige uns den Vater? Glaubst du nicht, dass ich im Vater bin und der Vater in mir? Die Worte, die ich zu euch rede, die rede ich nicht von mir selbst aus. Und der Vater, der in mir wohnt, der tut seine Werke. Glaubt mir, dass ich im Vater bin und der Vater in mir. Wenn nicht, so glaubt mir doch um der Werke willen, die Zeugnis dafür sind. All das, was ich gewirkt habe, ist Zeugnis dafür, dass Gott in mir lebt. Es geht alleine um das Wir. Und sprachlich vielleicht etwas schwer zugänglich, aber wir können es erklären. Jesus hat die ganze Zeit nichts anderes gewollt, als den Vater zu verherrlichen. Was heißt das? Nun, ihn zur Geltung zu bringen, ihn wertzuschätzen, ihn den Menschen lieb zu machen. Sein ganzes Leben war ein Hinweis auf den himmlischen Vater. Und indem Jesus nichts anderes wollte, als seinen Vater zu verherrlichen, ihn anzuerkennen, ihn zu loben, ihn vorzustellen, ihn zu reflektieren, hat der Vater ihn verherrlicht. Das heißt, in dem Maße, wie wir nur Christus verherrlichen wollen, werden wir, obwohl das gar nicht unsere Intention ist, zugleich einbezogen werden in sein Wirken, von ihm gebraucht werden und wir kommen zur Geltung. Das ist das Geheimnis. Versuch dich selbst zu beweisen, versuch dich wichtig zu machen, versuch Karriere zu machen, unentbehrlich zu sein für deine Gemeinde und dein Leben ist wie Holz, Heu und Stroh. Versuche nur Christus zur Geltung zu bringen, ihn durch dich leben zu lassen. Und dein Leben ist am Schluss so reich, wie du es selbst nie hättest machen können. Das ist das Geheimnis des Wir. Ich im Vater und der Vater in mir. Und nun verabschiedet sich Jesus ja von seinen Jüngern, indem er in 14, 16 folgende die Verhältnisse nun klärt. Wie soll es denn nun weitergehen, wenn Jesus selber nicht mehr bei ihnen ist? Ich will den Vater bitten und er wird euch einen anderen Tröster, kennen wir von Luther, Parakletos, Paraklet, ist eigentlich der Advokat, der Beigerufene. Ich will euch einen anderen Anwalt geben. Der Vater wird euch einen anderen Anwalt geben, einen anderen Beistand geben, aber natürlich dann auch einen Tröster. Dass er bei euch sei in Ewigkeit, den Geist der Wahrheit, den die Welt nicht empfangen kann. Denn sie sieht ihn nicht und kennt ihn nicht. Ihr aber kennt ihn, denn er bleibt bei euch und wird in euch sein. Der irdische Jesus geht zurück zu seinem himmlischen Vater, wenn er sein Werk vollendet hat. Die Jünger bleiben aber nicht verwaist zurück, sondern der Heilige Geist kommt, um in ihnen zu wohnen. Er wird euch einen anderen Tröster geben. Er bleibt bei euch und wird in euch sein. Vers 18. Ich will euch nicht als Waisen zurücklassen. Ich komme zu euch. Ihr aber seht mich, denn ich lebe und ihr sollt auch leben. An jenem Tage werdet ihr erkennen, dass ich in meinem Vater bin und ihr in mir und ich in euch. Wer mich liebt, der wird mein Wort halten und mein Vater wird ihn lieben. Und wir werden zu ihm kommen und Wohnung bei ihm machen. Vater und Sohn wohnen in den Gläubigen in Gestalt des Heiligen Geistes. Was ist der Heilige Geist? Korrekter gefragt, wer ist der Heilige Geist? Wer ist der Tröster? Wer ist der Beistand, den wir nun haben? Der Heilige Geist ist die wirksame Gestalt der Gegenwart Gottes in den Gläubigen und in der Gemeinde. Der Heilige Geist ist die Gestalt der wirksamen Gegenwart Gottes in den Gläubigen. Vater und Sohn. Wir haben nicht etwas bekommen, Gott selbst, der Vater und der Sohn. Sie sind beim zum Glauben kommen bei der Taufe in uns hineingekommen, um in uns zu wohnen. Und so kann es Paulus an mehreren Stellen sagen, wir sind der Tempel Gottes, wir sind die Wohnung Gottes. Christus wohnt in uns. Das ist unsere vornehmste Berufung. Christus wohnt in uns. Und er will sich in uns entfalten und in uns der Welt und den Menschen begegnen. Johannes 15, Vers 4f. Bleibt in mir und ich in euch. wie die Rebe keine Frucht bringen kann aus sich selbst, wenn sie nicht am Weinstock bleibt, so auch ihr nicht, wenn ihr nicht an mir bleibt. Ich bin der Weinstock, ihr seid die Reben. Wer in mir bleibt und ich in ihm, der bringt viel Frucht, denn ohne mich könnt ihr nichts tun. Also, Blödsinn können wir auch ohne ihn tun, aber nicht das, was er mit uns vorhat. Aber Gott verherrlichen, Frucht bringen, können wir nicht. Es ist interessant, dass im Neuen Testament das, was Christus durch uns tut, lieber mit Frucht bezeichnet wird als mit Werk. Werke des Gesetzes, Frucht des Geistes. Werke werden geschaffen, zum Beispiel die Stühle wurden geschaffen. Das, was die Frucht vom Werk unterscheidet, ist, dass sie in sich selbst die Anlage und die Fähigkeit haben, weitere Frucht aus sich hervorzubringen. Das, was Christus durch dich wirken will, ist nicht ein Werk und dann ist es zu Ende, sondern das, was er an Segen durch dich wirkt, wird weitergehen und sich nicht nur 3 und 4 Generationen, sondern 100-fach und 1000-fach vermehren. Die meisten von euch werden erst, wenn sie vor Christus stehen, die Tiefe dieser Worte erahnen können. An ihn angeschlossen, ich als Rebe, er als Weinstock, er als Quelle und ich als der, der von ihm die Kraft bezieht. Er als Urbild, ich als Ebenbild. Und dann wirkt er durch mich in Kraft und Schwachheit, in Begabung und in Begrenzung. Er wirkt durch mich Frucht, die ihrerseits Frucht bringt. Es ist faszinierend. Gott hat mit dir viel mehr vor, als du ahnen kannst. Aber nicht, indem wir wichtig tun, indem wir die Werke kontrollieren wollen, sondern indem es uns nur um Christus und seine Verherrlichung geht. Und dann sorgt er dafür, dass unser Leben nicht umsonst ist. In Johannes 4, 13f spricht er immer der Samaritanerin. Und es geht um die Metapher, um den Begriff des Durstes und der Sehnsucht. Bei dieser verzagten Frau aber, die sich nicht traute, am Abend mit den anderen Frauen Wasser zu schöpfen, deshalb bei Gluthitze ihr Wasser schöpfte, um ja keinem zu begegnen, macht er sich schwach, der Sohn Gottes. Ich habe Durst. Gibst du mir zu trinken? Der Sohn Gottes begegnet dieser Frau auf Augenhöhe. Und sie ist völlig irritiert. Du als Mann sprichst öffentlich mit einer Frau. Du als Israelit sprichst mit einer Samaritanerin. Und du sprichst ausgerechnet mit mir. Sie ist neugierig. Und Jesus macht sie noch neugieriger, indem er sagt, wenn du wüsstest, wer mit dir spricht, dann würdest du ihn bitten und er gäbe dir lebendiges, frisches, fließendes Wasser. Und sie ist irritiert und sagt, ja, aber bist du mehr als unser Vater Jakob, der uns den Brunnen gegeben hat? Wie willst du denn bitteschön ohne ein Seil und ohne einen Krug da unten Wasser schöpfen? Und dann sagt Jesus, wer von diesem Wasser trinkt, den wird wieder dürsten. Ein Satz, der mir immer in der Seelsorge in den Kopf springt. Wer von diesem Wasser trinkt, dem wird wieder dürsten. Wie viele Wege gehen wir? Wie viele Versuche machen wir, Anerkennung zu bekommen? Lebensdurst zu stillen, Liebesbedürfnis zu stillen, um anschließend wieder mehr Durst zu haben als vorher. Wir können als Menschen unsere Gottesbeziehung nicht befriedigend kompensieren. Wir können sie kompensieren, aber nicht befriedigend. Unsere Sehnsucht nach Gott sitzt so tief, dass es keinen Ersatz für Gott gibt, außer Gott selbst. Wer aber von dem Wasser trinken wird, das ich ihm gebe, den wird ewiglich nicht dürsten. Es fasziniert, wie Jesus im Johannesevangelium für diese Erde, für unsere Existenz im Fleisch, das Wort wurde Fleisch, für diese Zeit, in der wir leben, Verheißungen gibt, die so überschwänglich sind. Nie mehr Durst haben. Ich selbst will als Quelle ihn befriedigen. Eure Freude soll vollkommen sein. Nicht im Himmel, da natürlich, schon hier. Und ich will euch Leben geben im Überfluss. Johannes 15, 11, Johannes 10, Vers 10. Leben im Überfluss. Schluss. Nein, Jesus sagt, in der Welt habt ihr Angst, Drangsal, Not. Sie werden euch hassen dafür, dass ihr mir nachfolgt. Und dennoch leben im Überfluss. Und mit den Studierenden habe ich immer wieder gefragt, was genau ist denn jetzt eigentlich das, was Leben im Überfluss und Freude in Vollkommenheit ausmacht im Johannesevangelium? Die Umstände sind es doch nicht. Evident, es ist eine verfolgte Gemeinde. Sie werden weiterhin krank. Auch Lazarus ist wieder gestorben. Es ist nichts anderes als die Christusbeziehung. Die Gemeinde ist in Christus und Christus ist in ihnen. Und das bewirkt mitten in der Welt eine vollkommene Freude und ein Leben im Überfluss. Wer von diesem Wasser trinkt, Johannes 4, Vers 14, dem wird niemals mehr dürsten, sondern... Zweitens, das Wasser, das ich ihm gebe, das wird in ihm zu einer Quelle lebendigen Wassers werden, das in das ewige Leben quillt. Lebendiges Wasser hat entweder Grundwasser, das immer wieder nachdrückt, oder direkt eine sprudelnde Quelle unten im Brunnen drin. Und Christus sagt zu dieser Frau, bei mir musst du nicht kompensieren, bei mir kriegst du das Original. Das Original in Beziehung. Du musst nicht geistlich Vorräte ansammeln und dann gehen sie dir aus. Denn er kommt selbst mit. Die Quelle ist in dir. Entsprechend beim Laubhüttenfest Johannes 7, 37 folgende. Aber am letzten Tag des Festes, der der höchste war, trat Jesus auf und rief, wen da dürstet, der komme zu mir und trinke. Wer an mich glaubt, wie die Schrift sagt, von dessen Leib werden Ströme lebendigen Wassers fließen. Wir haben die Quelle in uns. Du fühlst es oder fühlst es nicht. Und so münde ich ein in das Kapitel 20. Wie leicht war es für die Frauen und Männer, die Jesus nachfolgten, das zu begreifen, solange sie es begreifen konnten. Wie schön war es, Jesu Predigten begeistert zu hören, seine Zeichen zu sehen, ihm alles zu glauben, solange man ihn fühlen konnte. Das war eine heile Welt. Und wer von uns wäre nicht gerne damals dabei gewesen? Und dann der Schock, dass der Sohn Gottes, die Liebe in Person, angefeindet wurde, zu Unrecht angeklagt, gefangen genommen und vor ihren Augen gekreuzigt. Außer Johannes hat es keiner der Männer ausgehalten. Sie sind vor Angst geflohen, mitbelangt zu werden. Aber welche Folter für die Frauen, die den Hammer hörten, als die Nägel durch die Arme Jesu getrieben wurden. Da brach doch alles zusammen und vor ihren Augen gekreuzigt. Außer Johannes hat es keiner der Männer ausgehalten. Sie sind vor Angst geflohen, mitbelangt zu werden. Aber welche Folter für die Frauen, die den Hammer hörten, als die Nägel durch die Arme Jesu getrieben wurden. Da brach doch alles zusammen. Mit dem Zerbruch des Ebenbildes

Sie waren völlig verzweifelt und vergaßen alles, was Jesus ihnen sagte. Während die Männer, der Lieblingsjünger und Simon Petrus, angesichts des leeren Grabes wieder nach Hause liefen, war es für Maria Magdalena nicht möglich. In dieser Anfechtung, in dieser Krise, in diesem Verlust der Unmittelbarkeit, der Ursprünglichkeit ihres Glaubens, einfach nach Hause zu gehen und so weiterzumachen, wie man vorher, bevor man ihn kannte, gelebt hat. Die Männer sagten, lasst uns wieder fischen gehen, das können wir selbst. So machen wir das in der Regel nicht. Wenn wir nicht mehr zurechtkommen, dann gehen wir zurück in unsere Biografie bis zu dem Punkt, wo wir es noch selber konnten. Und so haben Petrus und die anderen gesagt, lasst uns fischen gehen. Denn Hintergedanke, das ist etwas, was wir ohne Jesus können. Immer gefährlich, immer gefährlich. Das ist das, was wir ohne Jesus können. Und noch mal tiefer stürzt man, wenn man dann noch nicht einmal das kann, was man meinte, ohne Jesus gekonnt zu haben. Nicht die ganze Nacht haben sie nämlich nichts gefangen. Maria konnte nicht zurück. Sie blieb am Grab, verzweifelt weinen. Sie, die von 7 Dämonen besessen war, hat in Jesus das Leben in Person gehabt. Ich in dir und du in mir, das hat sie schon vor Ostern praktiziert. Das war ihr Leben. Und wenn die Anfechtung kam, hat sie ihn angeschaut und sie war weg. Und wenn sie schlecht geschlafen hat und die Vergangenheit sie wieder befallen wollte, musste sie morgens nur seinen Arm fassen und alles war wieder gewiss. Und jetzt war alles zerbrochen, die absolute Lebens- und Glaubenskrise. Und sie steht da und weint. Und nachdem sie den Engel schon gesagt hatten, was ihr Leid ist, sie haben mir meinen Herrn weggenommen. Ein Schicksalsschlag, ein Verlust eines geliebten Menschen, eine Krankheit, die lebensbedrohlich ist, sie haben mir den Herrn weggenommen, den Boden unter den Füßen weggezogen. Und während sie das den Engel erklärt, tritt Jesus neben sie und steht neben ihr, der auferstandene Jesus, und fragt sie, Frau, was weinst du? Wen suchst du? Die Frage hat es in sich. Wen suchst du? Sagt Jesus als der Auferstandene, der real neben ihr steht. Würde sie sagen, ich suche Jesus Christus, müssten wir von außen sagen, das kann nicht ganz sein. Denn würdest du Jesus Christus suchen, dann müsstest du ihn erkennen. Sie hat aber in dem Klammern an den Jesus ihrer Vergangenheit, sie hat in den Klammern an ihr Erleben so viel zu tun gehabt, dass sie den gegenwärtigen Herrn und den kommenden Herrn nicht erkennen konnte. Der Verlust unseres Kinderglaubens kann uns dazu bringen, dass wir nicht verstehen, dass jenseits des Kinderglaubens nicht der Unglaube kommt, sondern der erwachsene Glauben. Der Verlust der Ursprünglichkeit der ersten Liebe kann uns so erschrecken, dass wir nicht verstehen, jetzt kommt die zweite Liebe als die wahre erste Liebe. Jetzt kommt der erwachsene Glaube. Jetzt kommt die neue Ursprünglichkeit. Maria, er ruft sie beim Namen. Und sie entdeckt, dass ihr ganzes Weinen, so verständlich es menschlich ist, unbegründet ist. Ihre Wirklichkeit ist bestimmt durch Trauer und Unverfügbarkeit, Verlust von Vergangenheit. Ihre Realität aber ist, dass wohl der Gekreuzigte nicht mehr als der Gekreuzigte da ist, der Irdische nicht mehr als der Irdische, aber der Auferstandene ist bereits Realität. Um bei ihr zu sein, und jetzt wird erst deutlich, was Jesus in Johannes 14 auch für Maria meinte, sie kann ihn nicht mehr verlieren, er wird als ihre Lebensquelle in ihr wohnen. Ja, wie praktisch ist das denn? Da muss sie nicht fragen, wo predigt Jesus am Sohnsovielten? In Galiläa und Jerusalem. Da muss sie immer hin und her laufen. Sie muss nirgendwo mehr hinlaufen. Wo immer sie ist, er ist schon da. Christus bei dir, Christus unter uns, Christus in uns ist die Quelle des Lebens. Hast du ihn, hast du alles. Hast du ihn nicht, beneide ich dich nicht um deine Frömmigkeit. Er ist die Quelle, er befriedigt. Und lass nicht los, bis du die Befriedigung kennst, nur noch zur Verherrlichung Gottes und Jesu Christi zu leben. Lass nicht locker, bis du nichts mehr ohne ihn willst. Sei mit ihm in Einheit verbunden. Ich und der Vater sind eins. Und so sollen wir eins sein mit Christus, und im hohen priesterlichen Gebet diese Einheit mit

0: miteinander praktizieren, dieses Wir. Und so möchte der Christus in uns für andere greifbar werden, in der Gemeinschaft, die wir mit anderen haben. Gottes Liebe ist vollkommen, aber für viele unsichtbar. Und so wie Christus, das war sein letztes Gebet in Johannes 17, dass Gottes vollkommene, aber oft für uns angefochtene und in Frage stehende Liebe sichtbar und erfahrbar wird durch unsere Liebe, die wir miteinander teilen, unsere Gemeinschaft, unser Einssein, das immer unvollkommen bleibt, aber für andere erfahrbar ist.
1: Christus in euch, von der Freiheit der Kinder Gottes. Unter diesem Titel hörten Sie die letzte Folge einer dreiteiligen Vortragsreihe des Neutestamentlers Professor Hans-Joachim Eckstein. Ich bedanke mich bei Ihnen fürs Zuhören und wünsche Ihnen Gottes Segen.